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Ich bin Musikant und Komposist. Ich mache große Kupe Song. Ich mache Jožins Bažin. Jožins Bažin, das ist Helmut von Seyreit. Ich mache... Verstehen? Ich mache... Ich mache, já mám boty z umělé hmoty. Das ist, ich habe Skrpaden aus Bakelitn. Ich mache song 20 párátek. Das ist 20 Flaxenbeizer. Und ich mache zobaly vrabci, zobaly igelitové obaly. Das ist Klofenvogel, Klofen... Igelitische Futral. Jetzt ich singe für dich Song Linda.